weil es aus Erfahrungen lernt. Und darüber hinaus gibt es noch komplexere Ansätze wie Deep Learning, wo künstliche neuronale Netze eingesetzt werden, zum Beispiel für Sprachverarbeitung oder Bilderkennung. Das ist das, was viele heute intuitiv als echte KI empfinden. Im Alltag ist es aber meistens ein Mix. Ein Teil läuft über klassische Algorithmen, ein anderer Teil über lernende Systeme. Und oft greifen die ineinander. Ein einfaches Regelwerk entscheidet vielleicht, wann etwas passiert, und ein KI-Modell entscheidet, wie genau. Wenn man es ganz nüchtern sagt, wir sprechen im Alltag oft von KI, auch wenn technisch gesehen ein guter Teil davon eher raffinierte Automatisierung ist. Aber je moderner die Anwendungen werden, desto mehr verschiebt sich das Ganze tatsächlich in Richtung lernender, adaptiver Systeme. Und genau deshalb verschwimmt die Grenze immer mehr, weil die Systeme im Hintergrund zunehmend beides gleichzeitig sind.

0: Überall KI einzusetzen, muss auch enorme Kosten verursachen. In welcher Größenordnung sind wir da?
1: Ja, das kostet tatsächlich eine Menge Geld. Aber vielleicht anders, als man es sich vorstellt. Es ist nicht so, dass jede einzelne KI-Anwendung extrem teuer ist. Die großen Kosten entstehen eher beim Aufbau im Hintergrund. Und danach wird es pro Nutzung oft erstaunlich günstig. Wenn man in Größenordnungen denkt, dann sprechen große Technologieunternehmen inzwischen von Investitionen im zweistelligen Milliardenbereich pro Jahr. Firmen wie Microsoft, Google oder Meta Platforms stecken enorme Summen in Rechenzentren, spezielle Chips und die Entwicklung von Modellen. Allein ein modernes großes KI-Modell zu trainieren, kann schnell in die Millionen gehen, teilweise sogar deutlich darüber. Der teuerste Teil ist nämlich das Training. Riesige Datenmengen, leistungsstarke Hardware, viel Energie. Ist das Modell aber einmal fertig, wird die einzelne Anwendung relativ billig. Dann kostet es vielleicht nur noch Bruchteile von Cent, um eine Vorhersage zu machen, einen Text zu vervollständigen oder ein Bild zu analysieren. Und genau deshalb begegnet uns KI so häufig im Alltag. Die Infrastruktur ist zwar extrem teuer, aber sie wird von Millionen oder sogar Milliarden Nutzern gleichzeitig verwendet. Dadurch verteilen sich die Kosten. Man kann sich das ein bisschen wie ein Kraftwerk vorstellen. Der Bau ist teuer, aber der einzelne Lichtschalter, den du betätigst, kostet fast nichts. Was man auch nicht vergessen darf. Viele Unternehmen sparen durch KI wiederum Geld. Zum Beispiel durch Automatisierung, bessere Prognosen oder weniger Betrug. Das heißt, ein Teil dieser Investitionen rechnet sich wirtschaftlich ziemlich schnell wieder. Unterm Strich bewegen wir uns also global in einem Bereich von hunderten Milliarden Euro an Investitionen. Aber runtergebrochen auf den einzelnen Nutzer ist die tägliche Nutzung oft kaum spürbar. Und genau das macht diese unsichtbare KI überhaupt erst möglich.
0: Sind das nur große Firmen, die daran arbeiten oder auch kleinere Startups?
1: Ganz klar. Es sind nicht nur die großen Konzerne. Im Gegenteil. Ohne kleinere Startups würde sich das Feld wahrscheinlich gar nicht so schnell entwickeln. Die großen Namen wie Microsoft oder Google liefern vor allem die Infrastruktur. Riesige Rechenzentren, Datenplattformen, Grundlagenmodelle. Sie haben das Kapital und die Ressourcen, um diese extrem teure Basis überhaupt aufzubauen. Aber darauf aufbauend passiert unglaublich viel bei kleineren Firmen. Startups sind oft viel schneller und spezialisierter. Die entwickeln zum Beispiel KI für ganz konkrete Anwendungen. Medizinische Diagnosen, Übersetzungen, Marketing, Logistik oder sogar Landwirtschaft. Und genau da entstehen viele Innovationen, die wir später im Alltag nutzen. Wie groß diese Bewegung ist, sieht man auch an den Zahlen. Im Jahr 2025 sind rund 61% aller weltweiten Risikokapitalinvestitionen in KI-Unternehmen geflossen. Also in erster Linie in Startups. Das zeigt, wie stark dieses Feld gerade von neuen, kleineren Firmen geprägt wird. Gleichzeitig gibt es eine enge Verbindung zwischen beiden Welten. Große Tech-Konzerne investieren massiv in diese Startups oder arbeiten mit ihnen zusammen. Teilweise stammen 2/3 der großen Finanzierungsrunden sogar direkt von diesen Tech-Giganten. Und ein spannender Trend ist, KI macht es heute sogar leichter, ein Startup zu gründen. Kleine Teams können mit vergleichsweise wenig Ressourcen Dinge bauen, für die früher ganze Abteilungen nötig gewesen wären. Wenn man das zusammenfasst, klingt es fast wie ein Ökosystem. Die Großen stellen die Maschinenräume, die Kleinen bauen darauf kreative Lösungen. Und am Ende landet beides gemeinsam wieder bei uns im Alltag. Oder anders gesagt, die KI, die wir täglich nutzen, ist fast immer Teamarbeit zwischen Konzernen und Startups. Nur sehen wir davon im Hintergrund meist nichts.
0: Finanziert sich das nur durch Investoren?
1: Nein, nur durch Investitionen würde das auf Dauer gar nicht funktionieren. Dafür ist das Ganze viel zu teuer. Investitionen sind eher der Startschub, nicht das eigentliche Geschäftsmodell. Am Anfang, gerade bei Startups, läuft tatsächlich viel über Risikokapital. Da wird Geld eingesammelt, um überhaupt erst Produkte zu entwickeln und am Markt Fuß zu fassen. Aber früher oder später muss ich das Ganze selbst tragen. Und da kommen dann die eigentlichen Einnahmequellen ins Spiel. Ein großer Teil läuft über ganz klassische Geschäftsmodelle. Abonnements, Nutzungsgebühren oder Lizenzen. Unternehmen zahlen zum Beispiel dafür, KI in ihre eigenen Produkte zu integrieren, etwa für Kundenservice, Datenanalyse oder Automatisierung. Ein anderer wichtiger Punkt ist Werbung und Personalisierung. Plattformen wie Google oder Meta-Plattforms verdienen ihr Geld zu einem großen Teil damit, Inhalte und Anzeigen möglichst passend auszuspielen. Und genau dafür ist KI extrem wertvoll, weil sie hilft, Nutzerverhalten besser zu verstehen. Dann gibt es noch das sogenannte KI als Dienstleistungsmodell. Firmen wie Amazon Web Services oder Microsoft Azure bieten KI-Funktionen über die Cloud an. Andere Unternehmen können sie einfach nutzen und zahlen pro Anfrage oder nach Nutzung. Und was man nicht unterschätzen darf, Einsparungen. Viele Firmen setzen KI ein, um Kosten zu reduzieren, weniger manuelle Arbeit, bessere Planung, weniger Fehler. Das ist indirekt auch eine Art Finanzierung, weil sich die Investition dadurch rechnet. Unterm Strich ist es also eine Mischung. Investitionen bringen die Technologie ins Rollen, aber langfristig wird sie durch ganz normale Geschäftsmodelle getragen, nur eben oft im Hintergrund, genau wie die KI selbst.
0: Wäre es heutzutage überhaupt noch möglich, einen normalen Alltag zu führen ohne KI?
1: Möglich ist das, aber es wäre deutlich umständlicher, langsamer und in vielen Momenten auch weniger komfortabel. Wenn man konsequent versucht, KI zu vermeiden, müsste man an vielen Stellen bewusst einen Schritt zurückgehen. Navigation ohne intelligente Routenplanung, E-Mails ohne Spamfilter, Musik und Filme ohne Empfehlungen, Online-Shopping ohne personalisierte Vorschläge, das alles funktioniert, aber eben weniger effizient. Man merkt plötzlich, wie viel mehr Zeit man braucht, um dieselben Dinge zu erledigen. Spannend ist aber, selbst wenn man sich aktiv bemüht, KI zu meiden, kommt man kaum komplett daran vorbei. Allein im Hintergrund von Banken, beim Bezahlen, in Mobilfunknetzen oder bei Sicherheitsprüfungen im Internet laufen Systeme, die zumindest teilweise auf Machine Learning basieren. Die sieht man nicht, aber sie sind trotzdem da. Was sich eher vermeiden lässt, ist die direkte Nutzung. Also bewusst keine Sprachassistenten, keine personalisierten Feeds, vielleicht weniger große Plattformen. Dann fühlt sich der Alltag ein bisschen analoger an, fast wie vor 10 oder 15 Jahren. Aber komplett ohne KI zu leben, gerade in einer digitalisierten Gesellschaft, ist inzwischen fast so schwierig wie komplett ohne Internet zu leben. Es geht theoretisch, praktisch bedeutet es Verzicht. Und genau das zeigt eigentlich, wie tief KI schon in unseren Alltag eingebaut ist. Nicht als etwas Auffälliges, sondern als unsichtbare Infrastruktur, auf die wir uns längst verlassen, ohne groß darüber nachzudenken.
0: Wenn fast überall KI genutzt wird, wie sieht es dann mit dem Datenschutz aus?
1: Das ist tatsächlich einer der sensibelsten Punkte bei dem ganzen Thema, weil KI und Daten praktisch untrennbar miteinander verbunden sind. Grundsätzlich gilt, KI braucht Daten, um zu funktionieren. Je mehr und je bessere Daten vorhanden sind, desto genauer werden die Ergebnisse. Und genau da entsteht die Spannung. Denn viele dieser Daten haben direkt oder indirekt mit uns als Personen zu tun. In Europa gibt es dafür einen ziemlich klaren rechtlichen Rahmen, allen voran die Datenschutzgrundverordnung, kurz DSGVO. Sie schreibt vor, dass persönliche Daten nur unter bestimmten Bedingungen verarbeitet werden dürfen, zum Beispiel mit Einwilligung oder wenn es einen klaren Zweck gibt. Außerdem haben Nutzer Rechte. Auskunft, Löschung, Widerspruch. Parallel dazu kommt seit kurzem noch der EU AI Act ins Spiel. Der geht einen Schritt weiter und bewertet KI-Systeme nach Risiko. Anwendungen, die besonders sensibel sind, etwa im Gesundheitswesen oder bei Bewerbungsverfahren, unterliegen strengeren Regeln. In der Praxis ist es aber nicht ganz so sauber, wie es auf dem Papier klingt. Viele KI-Systeme arbeiten mit anonymisierten oder aggregierten Daten, aber anonym ist nicht immer gleichbedeutend mit völlig unkritisch. Gerade bei großen Datenmengen können manchmal trotzdem Rückschlüsse entstehen. Und dann gibt es noch den Punkt Transparenz. Oft wissen wir gar nicht genau, wo überall KI beteiligt ist und welche Daten dabei verwendet werden. Das macht es für Nutzer schwierig, wirklich informierte Entscheidungen zu treffen. Man könnte sagen, der Datenschutz ist nicht außer Kraft gesetzt. Im Gegenteil, er ist heute wichtiger denn je. Aber er steht unter Druck, weil die Technologie so schnell voranschreitet. Am Ende ist es ein Balanceakt. Auf der einen Seite der Wunsch nach Komfort und personalisierten Diensten, auf der anderen Seite das Bedürfnis nach Kontrolle über die eigenen Daten. Und genau dieser Spagat wird uns wahrscheinlich noch eine ganze Weile begleiten.

0: Reality. Gibt es noch weitere Kritikpunkte, dass KI im Alltag so häufig eingesetzt wird?
1: Ja, die gibt es. Und zwar einige, die über das Thema Datenschutz hinausgehen. Wenn man genauer hinschaut, merkt man schnell, die Technik ist beeindruckend, aber sie bringt auch ein paar ziemlich handfeste Fragen mit sich. Ein großer Kritikpunkt ist zum Beispiel Verzerrung und Fairness. KI-Systeme lernen aus bestehenden Daten und wenn in diesen Daten Vorurteile stecken, können sie die unbewusst übernehmen. Das kann dann dazu führen, dass Entscheidungen nicht für alle gleich fair ausfallen, etwa bei Bewerbungen oder Kreditprüfungen. Ein zweiter Punkt ist die Abhängigkeit. Je mehr wir uns im Alltag auf automatisierte Systeme verlassen, desto weniger hinterfragen wir Entscheidungen. Navigation ist ein gutes Beispiel. Man folgt einfach der Route, ohne groß nachzudenken. Das wirkt harmlos, zeigt aber, wie schnell wir Verantwortung an Technik abgeben. Dann gibt es noch das Thema Transparenz. Viele moderne KI-Systeme, vor allem solche auf Basis von Deep Learning, sind so komplex, dass selbst Fachleute nicht immer genau erklären können, warum eine bestimmte Entscheidung getroffen wurde. Das nennt man oft eine Blackbox. Und das wird problematisch, wenn es um wichtige Entscheidungen geht. Auch wirtschaftlich gibt es Diskussionen. KI kann Prozesse effizienter machen, aber sie verändert auch Arbeitsmärkte. Manche Aufgaben fallen weg, andere entstehen neu. Und nicht jeder Übergang verläuft reibungslos. Und ein Punkt, der oft unterschätzt wird, ist der Energieverbrauch. Große KI-Systeme benötigen enorme Rechenleistung, besonders beim Training. Das hat Auswirkungen auf Stromverbrauch und Ressourcen. Ein Thema, das mit wachsender Nutzung immer wichtiger wird. Wenn man das alles zusammenfasst, entsteht ein ziemlich klares Bild. KI im Alltag bringt viel Komfort und neue Möglichkeiten, aber sie wirft gleichzeitig grundlegende Fragen auf über Fairness, Kontrolle, Verantwortung und Nachhaltigkeit. Und genau deshalb wird KI nicht nur technisch diskutiert, sondern auch gesellschaftlich. Es geht längst nicht mehr nur darum, was möglich ist, sondern auch darum, wie wir es einsetzen wollen.
0: Kann man sagen, wie viel Strom ungefähr pro Tag pro Nutzer bei einem normalen Alltag verbraucht wird?
1: Ja, aber nur sehr grob. Da muss man ein bisschen aufpassen, weil KI-Nutzung im Alltag sehr unterschiedlich aussieht. Ein paar Suchanfragen, Navigation und automatische Bildsortierung sind energetisch etwas völlig anderes als längere Gespräche mit großen Sprachmodellen oder aufwendige Bildgenerierung. Für den typischen Alltagsnutzer, der KI eher nebenbei verwendet, also Smartphone-Funktionen, Empfehlungen auf Streaming-Plattformen, Spam-Filter, Navigation, ja, automatische Übersetzungen, liegt der zusätzliche Stromverbrauch im Hintergrund vermutlich im Bereich von einigen Wattstunden bis vielleicht grob 50 bis 200 Wattstunden pro Tag. Um das greifbarer zu machen, das wäre ungefähr vergleichbar mit einer LED-Lampe, die ein paar Stunden brennt, einem Laptop, der vielleicht 2 bis 4 Stunden läuft oder grob einem kleinen Teil dessen, was ein Kühlschrank pro Tag verbraucht. Der Grund, warum das für den Einzelnen relativ niedrig wirkt. Die Rechenzentren bedienen gleichzeitig Millionen Nutzer. Der Energieaufwand verteilt sich also auf sehr viele Anfragen. Anders sieht es bei rechenintensiven Anwendungen aus. Wenn jemand regelmäßig große KI-Modelle nutzt, etwa für längere Textgenerierung, Bild- oder Videoerstellung, steigt der indirekte Energieverbrauch deutlich. Da können einzelne aufwendige Anfragen schon so viel Energie benötigen wie mehrere normale Websuchen zusammen. Der größere Hebel liegt allerdings nicht beim einzelnen Nutzer, sondern in der Masse. Wenn Milliarden Menschen täglich solche Systeme verwenden, summiert sich das enorm. Genau deshalb investieren Unternehmen gerade stark in effizientere Chips, bessere Kühlung und Rechenzentren mit erneuerbaren Energien. Man kann also sagen, für den Einzelnen fühlt sich der tägliche KI-Stromverbrauch eher klein an. Gesellschaftlich betrachtet ist er aber durchaus relevant, einfach weil diese unsichtbaren kleinen Anfragen milliardenfach stattfinden.
0: Was könnte man tun, um auf KI nicht verzichten zu müssen, aber trotzdem die Ressourcen zu schonen?
1: Das ist eigentlich genau die richtige Frage, denn es geht ja gar nicht darum, KI komplett zu vermeiden, sondern sie klüger zu nutzen. Ein erster Hebel liegt tatsächlich beim Nutzungsverhalten. Viele Anwendungen laufen im Hintergrund einfach mit, obwohl man sie gar nicht aktiv braucht. Automatische Videoplaylists, endloses Scrollen oder hochauflösende Inhalte treiben im Hintergrund auch die KI-Last nach oben. Bewusster zu nutzen, also gezielter statt dauerhaft, macht schon einen Unterschied, ohne dass man auf Komfort verzichten muss. Ein zweiter Punkt ist die Wahl der Anwendung. Nicht jede Aufgabe braucht die schwerste KI. Oft reichen einfachere Systeme oder klassische Software völlig aus. Im Hintergrund entscheiden viele Dienste ohnehin schon dynamisch, ob sie eine aufwendige oder eine leichtere Variante einsetzen. Und genau diese Entwicklung wird immer wichtiger. Dann spielt auch die Technik selbst eine Rolle. Moderne Rechenzentren werden zunehmend effizienter und viele große Anbieter setzen verstärkt auf erneuerbare Energien. Unternehmen wie Google oder Microsoft investieren stark darin, ihre Infrastruktur klimafreundlicher zu betreiben. Als Nutzer hat man darauf zwar nur indirekten Einfluss, aber man profitiert davon. Ein oft unterschätzter Hebel ist auch die Lebensdauer von Geräten. Wenn Smartphones oder Laptops länger genutzt werden, spart das insgesamt mehr Ressourcen, als man durch kleine Optimierungen im Alltag einsparen kann. KI läuft schließlich nicht nur im Rechenzentrum, sondern auch auf der Hardware, die wir ständig austauschen. Und schließlich geht es auch um das große Ganze, Regulierung und Entwicklung. Effizientere Algorithmen, bessere Chips und klare Regeln, etwa durch Vorgaben wie den EU AI Act, sorgen dafür, dass Ressourcenverbrauch überhaupt stärker berücksichtigt wird. Unterm Strich heißt das, man muss nicht auf KI verzichten, um nachhaltiger zu handeln. Es reicht oft schon, sie bewusster einzusetzen und darauf zu achten, wie und wofür man sie nutzt. Der größte Unterschied entsteht nicht durch Verzicht, sondern durch kluge Nutzung.
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0: Bitte fasse noch mal kurz zusammen, worüber wir gesprochen haben, inklusive dem Fazit.
1: Sehr gern. Wenn man das Gespräch einmal Revue passieren lässt, sieht man ziemlich deutlich, wie allgegenwärtig und gleichzeitig unsichtbar KI heute ist. Wir haben damit angefangen, dass KI längst Teil unseres Alltags ist. Im Smartphone, bei Navigation, Streaming, E-Mails oder Online-Shopping. Oft merkt man gar nicht, dass im Hintergrund ständig Systeme mitlaufen, die Daten auswerten und Entscheidungen treffen. Dann ging es darum, dass diese Entwicklung kein plötzlicher Sprung war, sondern ein langsamer Prozess über Jahrzehnte. Von frühen Ideen, etwa durch Alan Turing, bis hin zu modernen lernenden Systemen. Dabei wurde auch klar, nicht alles, was wir KI nennen, ist wirklich intelligente KI. Vieles sind auch einfach sehr ausgeklügelte Algorithmen. Spannend war auch der Blick auf die Menge. Im Alltag arbeiten wir nicht mit einer KI, sondern mit vielen gleichzeitig. Oft Dutzende pro Tag, ohne es zu merken. Ein großer Teil des Gesprächs drehte sich um Kosten und Struktur. Die Entwicklung ist extrem teuer und wird stark von großen Unternehmen getragen. Aber gleichzeitig spielen Startups eine wichtige Rolle. Finanziert wird das Ganze nicht nur durch Investitionen, sondern durch Geschäftsmodelle wie Abos, Werbung, Cloud-Dienste und Effizienzgewinne. Dann kamen die kritischeren Aspekte. Datenschutz, geregelt unter anderem durch die Datenschutzgrundverordnung, Fairness, Transparenz, Energieverbrauch und gesellschaftliche Auswirkungen. Gerade der Stromverbrauch zeigt, dass die einzelne Nutzung klein wirkt, sich aber global stark summiert. Zum Schluss ging es darum, wie man damit umgehen kann. KI bewusst nutzen statt vermeiden, effizientere Systeme fördern und insgesamt verantwortungsvoll mit der Technologie umgehen. Und das Fazit daraus ist eigentlich ziemlich klar. KI ist längst keine Zukunftstechnologie mehr, sondern Teil unserer alltäglichen Infrastruktur. So selbstverständlich wie Strom oder Internet. Die eigentliche Frage ist heute nicht mehr, ob wir sie nutzen, sondern wie bewusst und verantwortungsvoll wir das tun.
0: Vielen Dank.
1: Sehr gern, hat Spaß gemacht. Ein Thema, über das man locker noch viel länger sprechen könnte, gerade weil es uns alle betrifft, oft ohne, dass wir es merken. Bis zum nächsten Mal im Studio.

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